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1: Unser Wochenschluss, der startet freundlich und trocken in der Steiermark. Bis zum Mittag hin gibt es auch immer wieder einige Sonnenfenster, aber auch die Wolken, die mischen sich immer wieder dazu am Himmel. Zum Abend hin gibt es dann einige Regenschauer und die vor allem in der Obersteiermark. Am Thermometer geht es dann rauf auf bis zu 24 Grad. Morgen wird es dann ebenfalls oberhalb von Graz nass, im Süden bleibt es dafür trocken und vereinzelt lässt sich die Sonne auch wieder blicken und das bei maximal 23 Grad. In 5 Minuten ist es 6 Uhr.
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2: Mit Alexandra Fekonja. Guten Morgen. Die Baustelle auf der A9 zwischen Graz-Webling und Schwarzelsee wird heute umgebaut. Und damit gibt es eine wichtige Änderung für alle, die dort Richtung Süden unterwegs sind. Vom Verteilerkreis weg wird eine der Spuren als sogenannte Korridorspur geführt. Das heißt, dass man von dieser Spur nicht in Seiersberg abfahren kann und auch nicht Richtung Klagenfurt oder Wien weiterfahren kann. Damit man sich rechtzeitig auf die richtige Spur einreiht, gibt es ein Fahrtleitsystem, das schon vor dem Plabutschtunnel beginnt.
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2: Fast täglich passieren schwere Unfälle mit E-Scootern. Österreichweit sind es heuer schon mehr als 2700 gewesen. Hauptunfallursache ist, dass die Fahrerinnen und Fahrer ihren E-Roller unterschätzen. Die häufigsten Verletzungen sind schwere Kopf- und Gesichtsverletzungen. Der ÖAMTC fordert deswegen einmal mehr eine Helmpflicht für alle. Die Helmpflicht für alle unter 16, die es seit Mai ja schon gibt, reicht aus Sicht des Autofahrerclubs nicht aus. OpenAI verschiebt seinen Börsengang. Wegen der aktuellen Debatte über die Risiken von künstlicher Intelligenz schließt OpenAI-Chef Sam Altman den Weg zur Börse heuer aus. Und auch für kommendes Jahr will er sich nicht festlegen. Zuvor müsse noch viel getan werden für die Sicherheit von KI und wie die Branche und Regierungen künftig zusammenarbeiten können. Tennis, da hat sich Jelena Rybakina den Titel der US Open in New York geschnappt. Die Kasachin hat sich im Finale gegen die Belarusin Arina Sabalenka mit 6:4, 5:7 und 6:2 durchgesetzt und sich somit auch ihren dritten Major-Titel geholt. Ab Montag steht sie erstmals als Weltranglisten-Erste fest.
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1: Es ist 6:03, da schauen wir auf die A2 Südautobahn in Richtung Klagenfurt. Da gab es eine Sperre bei Lassnitzhöhe bis 6 Uhr, die ist jetzt eben gleich in ein paar Minuten aufgehoben, Grund waren da Bauarbeiten. Graz, Andritzer Reichsstraße, da gibt es eine Sperre von jetzt bis 16 Uhr vom Andritzer Hauptplatz bis zur Kreuzung der Radegunderstraße /Ziegelstraße. Grund ist ein Flohmarkt, da bitte ja, umfahren. Alle Staus, alle Blitzer, habt ihr noch was entdeckt, direkt an uns bitte unter der 0316 80 90 80. Und ich wünsche euch weiterhin eine gute und vor allem eine sichere Fahrt.
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0: Kindern herum in der nördlichen Obersteiermark aber wieder nass wird. Die Tageshöchstwerte, die liegen heute bei 23 Grad. Und jetzt gibt's noch einen schnellen Blick auf die steirischen Straßen. Da schaut's aktuell gut aus, gibt nur zwei Sperren aufgrund von Veranstaltungen. Einmal auf der B76 der Radlpassstraße. Da gibt's eine Sperre zwischen Eibel und Eibiswald bis 18 Uhr. Grund ist da eben eine Veranstaltung. Und Graz Andritzer Reichsstraße, da gibt's eine Sperre bis 16 Uhr vom Andritzer Hauptplatz bis zur Kreuzung Radegunderstraße bzw. Ziegelstraße. Grund ist da ebenfalls ein Flohmarkt. Habt ihr was entdeckt? Alle Staus, alle Blitzer, bitte direkt zu uns. Die Nummer ist die 0316 80 90 80 und ich wünsche euch weiterhin eine gute und vor allem eine sichere Fahrt.
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1: Der Sonntag, der beginnt in der Steiermark mit Sonne in Abwechslung mit ein paar Wolken, die sich immer wieder davor schummeln. Im Laufe des Nachmittags wird es dann etwas trüb und in der Obersteiermark auch nass. Wir bekommen Temperaturen zwischen 19 und 24 Grad. Morgen schaut es dann ähnlich aus, da ist dann aber schon der Start in die neue Woche nass im Norden. Die Sonne, die kommt zwischen den Wolken aber immer wieder hervor und das bei maximal 23 Grad. In 5 Minuten ist es 7 Uhr.
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2: Mit Alexander Fekon. Ja, guten Morgen. Zum 25. Mal steigt nächstes Wochenende das Aufsteigern in der Grazer Innenstadt und da gibt es auch eine besondere Neuheit. Zum ersten Mal wird die Herrengasse am Samstag und am Sonntag bespielt, weil die Straßenbahnen dem Festival dank der neuen Neutorlinie ausweichen können. Bei freiem Eintritt werden rund 200.000 Besucherinnen und Besucher erwartet. Das Fest soll der Stadt Graz eine Wertschöpfung von rund 17 Millionen Euro bringen. Hotels rechnen mit bis zu 40% mehr Nächtigungen.
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2: Die im Juli gesenkte Mehrwertsteuer auf Grundnahrungsmittel bringt offenbar weniger als gedacht. Laut einer OGM-Auswertung auf Basis von tatsächlichen Einkäufen sparen Haushalte im Schnitt nur 57 statt der erwarteten 100 Euro im Jahr, weil viel weniger Lebensmittel von der Steuersenkung betroffen sind als angenommen. Das Finanzministerium hält aber trotzdem an seinem Sparziel von 400 Millionen Euro fest. Aus Sorge vor unkontrollierten Hacking-Attacken durch künstliche Intelligenz, wie sie zuletzt passiert sind, wollen große amerikanische KI-Firmen ihre Systeme langsamer entwickeln. Da sind sich KI-Entwickler wie Anthropic und OpenAI einig. Zuspruch gibt's auch von Tech-Milliardär Elon Musk. Anthropic und OpenAI wollen künftig unabhängige Beobachter ins Unternehmen lassen, die die Sicherheit ihrer KI-Modelle prüfen. Bei den Filmfestspielen in Venedig hat die dänisch-ägyptische Regisseurin Me El Touki den Goldenen Löwen für ihren Film Woman Unknown gewonnen. Zudem hat die Hauptdarstellerin Mathilde Arcel den Preis als beste Schauspielerin gewonnen. Bester Schauspieler ist John Malkovich für seine Rolle in Wild Horse 9.
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1: 7:03 Uhr, wir schon gemeinsam auf die steirischen Straßen, auf die A2 Südautobahn Richtung Klagenfurt. Da ist die Auffahrtsrampe bei Graz West gesperrt, Grund ist eine Baustelle. Eine Umleitung über Seiersberg ist für euch eingerichtet worden. An der Pyrnautobahn in Richtung Spielfeld, da ist der Plapotstunnel bis 13 Uhr gesperrt, Grund ist eine Baustelle. Da werdet ihr übers Grazer Stadtgebiet umgeleitet. B76 die Radlfahrstraße, da gibt es eine Sperre zwischen Eibel und Eibiswald bis 18 Uhr, Grund ist eine Veranstaltung. Die Strecke zwischen Eibiswald und Eibel, also in die Gegenrichtung, wird als Einbahn geführt. Und in Graz gibt es aktuell eine Sperre des Südgürteltunnels in beide Richtungen. Grund ist eine Person im Tunnel, da bitte aufpassen. Habt ihr noch was entdeckt? Alle Staus, alle Blitzer bitte direkt an uns. Die Nummer ist die 0316 80 90 80. Weiterhin eine gute und vor allem eine sichere Fahrt.
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Einen schönen Sonntagmorgen. Es ist 8:05 und an unserem Sonntag, da gibt es vor allem bis zum Mittag hier noch einige Sonnenstrahlen. Dann mischen sich aber immer wieder ein paar Wolken dazu und in der nördlichen Obersteiermark wird es auch nass. Bei

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2: Unser Wochenschluss, der startet freundlich und trocken in der Steiermark. Bis zum Mittag hin gibt es immer wieder einige Sonnenfenster, aber auch die Wolken, die mischen sich immer wieder ein am Himmel. Zum Abend hin gibt es dann einige Regenschauer und die vor allem in der Obersteiermark. Am Thermometer geht es rauf auf bis zu 24 Grad. Morgen wird es dann ebenfalls oberhalb von Graz nass, im Süden bleibt es trocken und vereinzelt lässt sich die Sonne auch wieder blicken und das bei bis zu 23 Grad.
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2: In 5 Minuten ist es 8 Uhr.
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4: Mit Alexander Fekon. Ja, guten Morgen. Den zweiten Bundesliga-Saisonsieg hat der GRK gestern in Altach gefeiert. Mit dem 2:1 Auswärtssieg halten die Grazer jetzt damit bei 7 Punkten im 6. Saisonspiel.

0: GRK-Abwehrspieler und Neo-Grazer Michael Solbauer zeigt sich zufrieden.
1: Ich glaube, ganz wichtig trotzdem, dass wir da heute auswärts eine super Leistung geboten haben. Neben dem Sieg natürlich genau das, was wir wollten, umgesetzt haben. Und ja, ich finde da sehr verdient Auswärtssieg.
0: Sturm Graz misst sich heute um 17 Uhr mit dem Tabellenführer und Meister LASK. Hartberg spielt auswärts gegen die WSG Tirol. Anpfiff ist da um 14.30 Uhr.
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0: Im U-Ausschuss zur Causa Pilnacek werden kommende Woche erstmals Politikerinnen befragt. Am Mittwoch ist die frühere Justizministerin Alma Zadic an der Reihe, am Donnerstag die amtierende Justizministerin Anna Sporer. Es geht um die Frage, ob sich die Politik nach dem Tod des früheren Spitzenbeamten Pilnacek in die Arbeit der Justiz eingemischt hat. Rund 8 Millionen Menschen wählen heute in Schweden ein neues Parlament. Umfragen vor der Wahl zeigen, dass die Sozialdemokraten wieder Chancen auf den Posten des Ministerpräsidenten haben. Das regierende Mitte-Rechts-Bündnis ist in den vergangenen Monaten hinter der Opposition gelegen, hat zuletzt aber wieder aufgeholt. Tennis, da hat sich Jelena Rybakina den Titel der US Open in New York geschnappt. Die Kasachin hat sich im Finale gegen die Belarusin Arina Sabalenka mit 6:4, 5:7 und 6:2 durchgesetzt und sich somit auch ihren dritten Major-Titel geholt. Ab Montag steht sie erstmals als Weltranglisten-Erste fest.
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3: 8:03, wir schauen gemeinsam auf die steirischen Straßen, auf die An- und Pyrn-Autobahn in Richtung Spielfeld. Da ist der Blabotstunnel bis 13 Uhr gesperrt, Grund ist eine Baustelle. Ihr werdet da über das Grazer Stadtgebiet umgeleitet. A2 Südautobahn Richtung Klagenfurt, da ist die Auffahrtsrampe bei Graz West gesperrt, Grund ist da ebenfalls eine Baustelle. Da werdet ihr über Seiersberg umgeleitet. B76 die Radlpassstraße, da gibt es eine Sperre zwischen Eibel und Eibiswald bis 18 Uhr, Grund ist eine Veranstaltung. Und Graz Andritzer Reichsstraße, da gibt es eine Sperre bis 16 Uhr vom Andritzer Hauptplatz bis zur Kreuzung Radegund Straße bzw. Ziegelstraße. Grund ist da ebenfalls eine Veranstaltung bzw. ein Flohmarkt. Habt ihr noch was entdeckt? Alle Staus, alle Blitzer bitte direkt an uns. Die Nummer ist die 0316 80 90 80. Weiterhin eine gute und vor allem eine sichere Fahrt.
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0: Einen schönen Sonntag, Steiermark. Es ist 9:05. Unser Sonntag, der beginnt freundlich und trocken. Nach dem Mittagessen gibt's dann aber ein Wechselspiel aus Sonne und Wolken. In der Obersteiermark wird's dazu noch etwas nass. Und am Thermometer, da bekommen wir heute zwischen 19 und 24 Grad.
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0: Und jetzt gibt's noch den schnellen Blick auf die steirischen Straßen und da schauen wir gemeinsam auf die A2 Südautobahn in Richtung Klagenfurt. Da gibt's eine Sperre der Auffahrtsrampe Graz West bis 13 Uhr. Grund ist eine Baustelle, da werdet ihr über Seiersberg umgeleitet. An den Pünn-Autobahn Richtung Spielfeld, da ist auch aktuell der Plabotstunnel bis 13 Uhr gesperrt. Grund ist da ebenfalls eine Baustelle. Ist euch noch was aufgefallen? Alle Staus, alle Blitzer bitte direkt an uns. Die Nummer ist die 0316 80 90 80. Weiterhin eine gute und vor allem eine sichere Fahrt.
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1: In der Steiermark verläuft unser Sonntag aktuell stellenweise noch sonnig. Am Nachmittag kommen dann aber einige Wolken ins Land und vor allem in der Obersteiermark beginnt es zu regnen. Die Temperaturen, die pendeln zwischen 19 und 24 Grad. Morgen regnet es in der Früh dann wieder, vor allem im Norden. Dafür bleibt der Süden wieder verschont und am Nachmittag gibt es im ganzen Land ein paar Sonnenfenster und das bei Höchstwerten von 17 bis 23 Grad. Wir haben es jetzt 5 Minuten vor 9.
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2: Mit Alexander Fekonja. Zum 25. Mal steigt nächstes Wochenende das Aufsteigern in der Grazer Innenstadt. Und da gibt es auch eine besondere Neuheit. Zum ersten Mal wird nämlich die Herrengasse am Samstag und am Sonntag bespielt, weil die Straßenbahnen dem Festival dank der neuen Neutorlinie ausweichen können. Bei freiem Eintritt werden wieder rund 200.000 Besucherinnen und Besucher erwartet. Das Fest soll der Stadt Graz eine Wertschöpfung von rund 17 Millionen Euro bringen. Hotels rechnen mit bis zu 40% mehr Nächtigungen.
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2: Das Bundesheer hat im vergangenen Jahr rund 196.000 Menschen über die nationale Sicherheitspolitik informiert und aufgeklärt bei mehr als 5.000 Veranstaltungen in ganz Österreich. Besonders oft war das Bundesheer dabei an Schulen und Universitäten zu Gast, viel öfter als noch vor ein paar Jahren. 730 sogenannte Informationsoffiziere haben die Menschen dort unterrichtet. China dominiert schon lange den Markt für E-Autos. Jetzt setzt sich dieser Erfolg aber auch bei Elektro-Lkw fort. Laut einer Studie der Beratungsfirma PwC hält China hier bereits 95% Marktanteil.

0: Europa hinkt dagegen deutlich hinterher. Der Grund ist vor allem, dass China viel Geld dafür in die Hand nimmt und Firmen mit hohen Förderungen unterstützt. In Linz ist gestern Abend die Welt untergegangen, zumindest bei der traditionellen Klangwolke im Donaupark. Die findet seit Jahren am Vorabend der Eröffnung des Brucknerfestes statt und hat heuer eine visualisierte Apokalypse auf die Bühne gebracht. Mit Musik, riesigen Videoprojektionen und Lasereffekten. Laut Veranstalter haben rund 90.000 Menschen zugesehen.
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2: Es ist 9:03. Wir schauen gemeinsam auf die steirischen Straßen. Auf die A2 Südautobahn in Richtung Klagenfurt. Da ist die Auffahrtsrampe Graz West bis 13 Uhr gesperrt. Grund ist eine Baustelle. Ihr werdet da über Seiersberg umgeleitet. A9 Pyrnautobahn Richtung Spielfeld. Da ist der Plapotstunnel bis 13 Uhr gesperrt. Grund ist eine Baustelle. B76 die Radlpassstraße. Da gibt es eine Sperre zwischen Eibel und Eibiswald bis 18 Uhr. Grund ist eine Veranstaltung. Die Strecke auf der Gegenseite, also zwischen Eibiswald und Eibel, wird als Einbahn geführt. Graz Andritzer Reichsstraße, da gibt es eine Sperre bis 16 Uhr und zwar vom Andritzer Hauptplatz bis zur Kreuzung Radegunderstraße Ziegelstraße. Grund ist ebenfalls eine Veranstaltung bzw. ein Flohmarkt. Habt ihr noch was entdeckt? Alle Staus, alle Blitzer bitte direkt zu uns. Die Nummer ist die 0316 80 90 80. Weiterhin eine gute und vor allem eine sichere Fahrt.
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0: Guten Morgen. Am Sonntag, es ist 9:55. Der Wochenschluss, der startet noch mit ein paar Sonnenstrahlen. Ab dem Mittag herum wechseln sich dann aber Sonne und Wolken ab, bis es zum Nachmittag hin, vor allem in der nördlichen Oberstarmark herum, nass wird. Die Tageshöchstwerte, die liegen heute bei 23 Grad. Und jetzt gibt's noch einen schnellen Blick auf die steirischen Straßen. Da schauen wir gemeinsam auf die A2 Südautobahn Richtung Klagenfurt. Da ist die Sperre der Auffahrtsrampe Graz West bis 13 Uhr wegen einer Baustelle gesperrt. Ihr werdet da über Seiersberg umgeleitet. An der Pünn-Autobahn Richtung Spielfeld, da ist der Blabutsch-Tunnel ebenfalls bis 13 Uhr gesperrt, Grund ebenfalls eine Baustelle. Habt ihr noch was entdeckt, Stau, Blitzer oder Unfall, dann könnt ihr es uns auch immer gerne melden. Die Nummer ist natürlich die 0316 80 90 80. Weiterhin eine gute und vor allem eine sichere Fahrt.
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0: Wetter. Der Sonntag, der beginnt in der Steiermark mit einigen Sonnenstrahlen, die aber in Abwechslung mit ein paar Wolken sind, die sich nämlich immer wieder davor schummeln vor die Sonne. Im Laufe des Nachmittags wird es dann etwas trüb und in der Obersteiermark auch nass. Wir bekommen Temperaturen zwischen 19 und 24 Grad. Morgen schaut es dann ähnlich aus, aber da ist schon der Start in die neue Woche nass im Norden. Die Sonne, die kommt zwischen den Wolken aber immer wieder hervor und das bei maximal 23 Grad.
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0: Es ist 5 Minuten vor 10.
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3: Mit Alexander Fekonja. Die Baustelle auf der A9 zwischen Graz-Webling und Schwarzelsee wird heute umgebaut und damit gibt es eine wichtige Änderung für alle, die dort Richtung Süden unterwegs sind. Vom Verteilerkreis weg wird eine der Spuren als sogenannte Korridorspur geführt. Das heißt, dass man von dieser Spur nicht in Seiersberg abfahren kann und auch nicht Richtung Klagenfurt oder Wien weiterfahren kann. Damit man sich rechtzeitig auf die richtige Spur einreiht, gibt es ein Farbleitsystem, das schon vor dem Plabutsch-Tunnel beginnt.
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3: Die im Juli gesenkte Mehrwertsteuer auf Grundnahrungsmittel bringt offenbar weniger als gedacht. Laut einer OGM-Auswertung auf Basis von tatsächlichen Einkäufen sparen Haushalte im Schnitt nur 57 statt der erwarteten 100 Euro im Jahr, weil viel weniger Lebensmittel von der Steuersenkung betroffen sind als angenommen. Das Finanzministerium hält aber trotzdem an seinem Sparziel von 400 Millionen Euro fest. Um die Zukunft der Arktis geht es heute bei einem EU-Treffen in Finnland. Es geht um Wirtschafts-, Umwelt- und Verteidigungsfragen im hohen Norden. Denn durch den Klimawandel werden dort neue Rohstoffe zugänglich. Auch Russland und China sind dort bereits aktiv. Eine Rolle spielen dürften zudem Trumps Besitzansprüche auf Grönland. ÖFB-Teamspieler Marcel Sabitzer legt eine Pause beim Fußballnationalteam ein. Der

0: Der 30-jährige Mittelfeldspieler bei Borussia Dortmund will zumindest bis zur kommenden Nations League aussetzen, hat er mit Teamchef Ralf Rangnick abgesprochen. Ist heute die Info vom ÖFB.
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2: 3:03, wir schauen gemeinsam auf die steirischen Straßen, eben auf die A2 Südautobahn Richtung Klagenfurt. Da ist aktuell die Auffahrtsrampe Graz West bis 13 Uhr wegen einer Baustelle gesperrt. Da werdet ihr aktuell über Seiersberg umgeleitet. An der Pyrnautobahn Richtung Spielfeld, da ist auch der Plapputsch-Tunnel momentan gesperrt und zwar bis 13 Uhr. Da ist ebenfalls eine Baustelle der Grund. Da werdet ihr über das Grazer Stadtgebiet umgeleitet. B66 die Gleichenberger Straße in Richtung Unterburgler. Da gibt es Stau im Baustellenbereich zwischen Feldbach und Bad Gleichenberg. Dauert eine Viertelstunde länger. B76 die Radlpassstraße. Da gibt es eine Sperre zwischen Eibel und Eibiswald bis 18 Uhr. Grund ist eine Veranstaltung. Die Strecke wird zwischen Eibiswald und Eibel, also in die Gegenrichtung, als Einbahn geführt. Graz Andritzer Reichsstraße. Da gibt es eine Sperre bis 16 Uhr vom Andritzer Hauptplatz bis zur Kreuzung Radegunder Straße Ziegel. Straße. Grund ist da ein Flohmarkt. Ansonsten habt ihr noch was entdeckt? Staublitzer oder Unfall? Bitte direkt an uns. Die Nummer ist die 0316 80 90 80 und ich wünsche euch weiterhin eine gute und vor allem eine sichere Fahrt.
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0: Punkt genau, 11:05. Hier ist eure Antenne Steiermark am Sonntagvormittag. Wir schauen gemeinsam auf die steirischen Straßen, auf die A2 Südautobahn Richtung Klagenfurt. Da ist die Auffahrtsrampe Graz West bis 13 Uhr gesperrt. Grund dafür ist eine Baustelle. Ihr werdet über Seiersberg umgeleitet. A9 Pyrnautobahn Richtung Spielfeld. Da ist der Blabutsch-Tunnel bis 13 Uhr gesperrt. Grund ist ebenfalls eine Baustelle. Ihr werdet über das Grazer Stadtgebiet hier umgeleitet. Und einen Blitzer gibt's auch. Auf der A2 Südautobahn Richtung Klagenfurt auf Höhe vom Rastplatz Heinersdorf. Alle Staus und alle Blitzer, die gibt's natürlich auch jederzeit bei uns im Web und in der Antenne Steiermark App. Da wo es geht, wünsche ich euch weiterhin eine gute und vor allem eine sichere Fahrt.
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2: Lust auf Kunst, Musik und steirische Schmankerl? Dann ab nach Arnfels. Heute am Sonntag wird der Ortskern bei der 40. Arnfelser Kunsthandwerks- und Hobbykünstlerstraße zum großen Festplatz. Rund 150 Aussteller, Live-Musik mit Smash, Clown, Ponyreiten und natürlich jede Menge Kulinarik. Heute von 8 bis 18 Uhr. Morgen am Montag heißt's raus in die Natur. Beim Walk und Wildkräuter geht's gemeinsam mit einer Wildkräuterpädagogin rund 3 Kilometer durch Afflens. Dabei lernt ihr heimische Kräuter kennen und könnt auch welche mitnehmen. Treffpunkt ist morgen um 16.30 Uhr beim Wächterhaus in Wagner. Am kommenden Mittwoch wird's im Grazer Dom in Berg richtig spannend. Das Real Talk Festival bringt 3 inspirierende Persönlichkeiten nach Graz. Extremsportler Angelino Zeller, Stimmexpertin Simone Korn-Wallis und Autor Markus Gul. Freut euch auf persönliche Geschichten, Inspiration und jede Menge spannende Einblicke. Tickets gibt's auf realtalk.at.
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1: Unser Wochenschluss ist freundlich und trocken in der Steiermark. Bis zum Mittag hin gibt es immer wieder einige Sonnenfenster, aber auch die Wolken, die mischen sich immer wieder ein am Himmel. Zum Abend hin gibt es dann einige Regenschauer, vor allem in der Obersteiermark, und am Thermometer geht es rauf auf bis zu 24 Grad. Morgen wird es ebenfalls oberhalb von Graz nass, im Süden bleibt es dafür trocken und vereinzelt lässt sich auch wieder die Sonne blicken und das bei bis zu 23 Grad. In 5 Minuten haben wir es 11 Uhr.
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2: Mit Alexandra Fekonja. Bei Obdach im Bezirk Murtal ist gestern Abend eine 18-jährige Autolenkerin in einer starken Rechtskurve von der Fahrbahn abgekommen. Ihr Auto ist auf eine abschüssige Wiese geraten und hat sich dort überschlagen. Die Lenkerin und ein Mitfahrer wurden dabei leicht verletzt, die Beifahrerin schwer. Alle drei Insassen waren 18 Jahre alt. Sie wurden in die Landeskrankenhäuser Judenburg und Leoben gebracht.
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2: In Mils und Hall in Tirol ist die Polizei gestern zu einem Großeinsatz ausgerückt. Zeugen hatten an zwei Orten jeweils eine bewaffnete Person gemeldet. Einmal mit einer Maschinenpistole, einmal mit einer Faustfeuerwaffe. Deswegen wurde sogar ein Fußballspiel unterbrochen und 300 Zuschauer durchsucht. Gefunden haben die Beamten aber weder einen Verdächtigen noch eine Waffe. Beim Ölpreis geht es aktuell wieder nach oben. Grund sind neue Kämpfe in der Golfregion. In der Straße von Hormus hat es erneut Angriffe auf Schiffe gegeben. Auch der Drohnenangriff auf eine saudische Ölpipeline macht die Märkte nervös. Das macht sich auch in Österreich bei den Sprit- und Heizölpreisen bemerkbar. Die Regierung hat die Spritpreisbremse zwar verlängert, es braucht aber mehr als die aktuell 1,9 Cent je Liter Entlastung, fordern Autofahrerclubs. Italien hat im heurigen Sommer einen neuen Tourismusrekord aufgestellt. Von Juni bis August wurden über 72 Millionen Ankünfte und 276 Millionen Übernachtungen gezählt. Ein Plus von rund 2% gegenüber dem Vorjahr, das ebenfalls schon ein Rekordjahr war. Besonders gefragt waren heuer die Berggebiete, was das italienische Tourismusministerium auch mit den Hitzewellen im Sommer erklärt.
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1: 11:03, wir schauen gemeinsam auf die steirischen Straßen. Auf die A2 Südautobahn in Richtung Klagenfurt, da ist die Auffahrtsrampe bei Graz West bis 13 Uhr gesperrt. Grund dafür ist eine Baustelle. Eine Umleitung über Seiersberg ist für euch eingerichtet worden. A9-Pyrn-Autobahn in Richtung Spielfeld, da ist der Plabutsch-Tunnel noch bis 13 Uhr gesperrt, ebenfalls wegen einer Baustelle, da könnt ihr über das Grazer Stadtgebiet ausweichen. B76 die Radlpassstraße, da gibt es eine Sperre zwischen Eibel und Eibiswald bis 18 Uhr,

0: Grund ist eine Veranstaltung. Die Strecke, die wird zwischen Eibiswald und Eibel, also in die Gegenrichtung, als Einbahn geführt. Graz, Andritzer Reichsstraße, da gibt es bis 16 Uhr noch eine Sperre vom Andritzer Hauptplatz bis zur Kreuzung der Radegunder-Ziegelstraße. Grund eine Veranstaltung bzw. ein Flohmarkt. Geblitzt wird auch auf der A2 Südautobahn Richtung Klagenfurt auf Höhe vom Rastplatz Heinersdorf. Und alle Staus und alle Blitzer, wenn ihr noch was entdeckt habt, dann bitte direkt an uns. Die Nummer ist die 0316 80 90 80 und ich wünsche euch weiterhin eine gute und vor allem eine sichere Fahrt.
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0: Kurz vor 11:30, hier ist Antenne Steiermark mit eurem Verkehrs- und Blitzer-Update. Wir schauen gemeinsam auf die A2 Südautobahn in Richtung Wien. Da gibt es eine Sperre der zweiten Fahrspur nach dem Herzogbergtunnel. Grund dafür ist ein Unfall und deswegen gibt es Blockabfertigung vor dem Mitterbergtunnel mittlerweile. Dann schauen wir weiter auf die A2 Südautobahn, dieses Mal in Richtung Klagenfurt. Da gibt es eine Sperre der Auffahrtsrampe Graz West bis 13 Uhr. Grund ist eine Baustelle, ihr werdet da über Seiersberg umgeleitet. A9 Pyrn-Autobahn in Richtung Spielfeld, da ist der Plabotstunnel bis 13 Uhr gesperrt. Grund dafür ist eine Baustelle, da werdet ihr übers Grazer Stadtgebiet umgeleitet. Noch einmal an den Pyrn-Autobahn, dieses Mal in Richtung Linz. Auf Höhe der Raststation Graller Ost liegen Teile auf der Fahrbahn, da bitte aufpassen. B76 die Radlpassstraße. Zwischen Eibel und Eibiswald gibt es eine Sperre bis 18 Uhr. Grund dafür ist eine Veranstaltung. Die Strecke zwischen Eibiswald und Eibel, also eine Gegenrichtung, wird als Einbahn geführt. Graz, Andritzer Reichsstraße, da gibt es eine Sperre bis 16 Uhr vom Andritzer Hauptplatz bis zur Kreuzung der Radegunderstraße bzw. Ziegelstraße. Grund dafür ist ein Flohmarkt. Und einen Blitzer gibt's auch. Auf der A9-Pyrn-Autobahn in beiden Richtungen bei Karlsdorf von der Brücke. Alle Staus und alle Blitzer, die gibt's natürlich auch jederzeit bei uns im Web und in der Antenne Steiermark-App. Da wo es geht, wünsche ich euch weiterhin eine gute und vor allem eine sichere Fahrt.
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1: mit Maria Tropacher. Der Nachmittag wird eher bewölkt bei maximal 19 bis 24 Grad. Gegen Abend wird es dann auch nass, besonders in der Obersteiermark regnet es heute ordentlich. Zum Schulbeginn startet der Tag morgen dann wieder nass und mit einigen Gewittern. Am Nachmittag reißt es dann aber auf und die Sonne kommt raus. Das Ganze bei bis zu 23 Grad.
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1: Es ist 5 vor 12.
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2: Mit Alexander Fekonja. Jede 10. neue Lehrkraft in Österreich ist mittlerweile ein Quereinsteiger oder eine Quereinsteigerin. Und das soll laut Bildungsminister Christoph Wiederkehr auch so bleiben. Mehr sollen es aus seiner Sicht nicht werden. Das sei bereits die richtige Balance, vor allem in der Steiermark. Und deshalb werden hier Quereinsteiger auch nicht mehr so stark wie bisher gesucht, erklärt die steirische Bildungsdirektorin Elisabeth Meixner.
3: Wir sind über den Berg und schauen schon in die andere Richtung, dass in einigen Jahren nicht zu viele Lehrpersonen in den Schulen sind.
2: Verbessern will Bildungsminister Wiederkehr aber den Berufseinstieg der Quereinsteiger, etwa durch bessere Begleitung am Schulanfang. An der pädagogischen Zusatzausbildung selbst soll sich vorerst nichts ändern.
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2: Die im Juli gesenkte Mehrwertsteuer auf Grundnahrungsmittel bringt offenbar weniger als gedacht. Laut einer OGM-Auswertung auf Basis von tatsächlichen Einkäufen sparen Haushalte im Schnitt nur 57 statt der erwarteten 100 Euro im Jahr, weil viel

0: weniger Lebensmittel von der Steuersenkung betroffen sind als angenommen. Das Finanzministerium hält trotzdem an seinem Sparziel von 400 Millionen Euro fest. Schweden wählt heute ein neues Parlament. Umfragen zufolge liegen da das regierende Mitte-Rechts-Bündnis und die Opposition der Sozialdemokraten fast gleich auf. Der konservative Ministerpräsident Ulf Kristersson führt aktuell eine Minderheitsregierung an. Er hat in Aussicht gestellt, dass die rechtspopulistischen Schwedendemokraten erstmals Teil seiner Regierung werden könnten. Marcel Sabitzer legt eine Pause im österreichischen Fußballnationalteam ein. Der 32-Jährige von Borussia Dortmund wird zumindest in der kommenden Nations League nicht zur Verfügung stehen. Das hat der ÖFB heute bekannt gegeben. Ein Rücktritt ist es aber nicht. Ob Sabitzer für die EM-Quali zurückkehrt, will er erst nächstes Jahr mit Teamchef Rangnick besprechen.
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2: A2 Südautobahn Richtung Klagenfurt, Sperre der Auffahrtsrampe Graz West bis 13 Uhr. Grund ist eine Baustelle, Umleitung über Seiersberg ist eingerichtet. A2 Südautobahn Richtung Wien. Da gibt es eine Sperre der zweiten Fahrspur nach dem Herzogbergtunnel. Grund ist ein Unfall, deswegen gibt es Blockabfertigung vor dem Mitterbergtunnel. A9 Pyrnautobahn Richtung Spielfeld. Sperre des Plaputztunnels bis 13 Uhr. Grund ist eine Baustelle. Umleitung gibt es über das Grazer Stadtgebiet. Bis 76 Radlpassstraße. Da gibt es eine Sperre zwischen Eibel und Eibiswald bis 18 Uhr. Grund ist eine Veranstaltung. Die Strecke wird zwischen Eibiswald und Eibel als Einbahn geführt. Und Graz, Andritzer Reichstraße, da gibt es eine Sperre bis 16 Uhr vom Andritzer Hauptplatz bis zur Kreuzung Radegunderstraße, Ziegelstraße. Grund ist eine Veranstaltung, und zwar ein Flohmarkt. Alle Staus, alle Blitzer direkt an uns. 0316 80 90 80. Ich wünsche euch eine gute Fahrt. 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

0: Das Antenne Steiermark Verkehrs- und Blitzupdate mit der Meldung von der 2 Südautobahn Richtung Wien. Die Unfallstelle nach dem Herzogbergtunnel ist geräumt, der Stau löst sich auf. Dann A2 Südautobahn Richtung Klagenfurt, Sperre der Auffahrtsrampe Graz West bis 13 Uhr. Grund ist eine Baustelle, Umleitung über Seiersberg ist eingerichtet. A9 Pirnautobahn Richtung Spielfeld, Sperre des Blabutsch-Tunnels noch bis 13 Uhr. Grund ist eine Baustelle, Umleitung gibt's über das Grazer Stadtgebiet. Bei 76 Radlbassstraße, da gibt es eine Sperre zwischen Eibel und Eibiswald bis 18 Uhr. Grund ist eine Veranstaltung. Die Strecke wird zwischen Eibiswald und Eibel als Einbahn genutzt. Und Graz-Andritzer Reichstraße, da gibt es eine Sperre bis 16 Uhr vom Andritzer Hauptplatz bis zur Kreuzung Radegunderstraße, Ziegelstraße. Grund ist eine Veranstaltung und zwar ein Flohmarkt. Alle Staus, alle Blitzer jederzeit bei uns im Web. Und in der App gibt es noch was, gern anrufen unter 0316 80 90 80. Gute Fahrt.
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3: Lust auf Kunst, Musik und steirische Schmankerl? Dann ab nach Arnfels. Heute am Sonntag wird der Ortskern bei der 40. Arnfelser Kunsthandwerks- und Hobbykünstlerstraße zum großen Festplatz. Rund 150 Aussteller, Live-Musik mit Smash, Clown, Ponyreiten und natürlich jede Menge Kulinarik. Heute von 8 bis 18 Uhr. Morgen am Montag heißt's raus in die Natur. Beim Walk und Wildkräuter geht's gemeinsam

0: mit einer Wildkräuterpädagogin rund 3 Kilometer durch Afflens. Dabei lernt ihr heimische Kräuter kennen und könnt auch welche mitnehmen. Treffpunkt ist morgen um 16.30 Uhr beim Wächterhaus in Wagner. Am kommenden Mittwoch wird's im Grazer Dom in Berg richtig spannend. Das Real Talk Festival bringt 3 inspirierende Persönlichkeiten nach Graz. Extremsportler Angelino Zeller, Stimmexpertin Simone Korn-Wallis und Autor Markus Gul. Freut euch auf persönliche Geschichten, Inspiration und jede Menge spannende Einblicke. Tickets gibt's auf realtalk.at.
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0: Wichtige Meldung für die A9 Autobahn Richtung Spielfeld. Da hat es bei Seiersberg einen Unfall gegeben. Die Einsatzkräfte sind unterwegs.
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1: Mit Maria Tropacher. Gerade hat es 21 Grad in Graz und 19 in Bruck. Viel mehr wird es dann auch heute aber auch nicht mehr. Maximal 23 Grad sind noch möglich und der Nachmittag bleibt bewölkt. Am Abend regnet es dann vor allem in der Obersteiermark. Morgen Montag starten wir dann noch großteils nass. Am Nachmittag traut sich die Sonne aber heraus und die Temperaturen erreichen bis zu 23 Grad. Es ist 5 vor 1.
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2: Mit Helene Feichtenhofer. Riesige Hilfsbereitschaft heute in Vohnsdorf. Dort ist gestern das Wohnhaus einer 5-köpfigen Familie niedergebrannt. Als die Feuerwehr gestern alarmiert wurde, war das Wohnhaus schon in Vollbrand. Es wurde niemand verletzt, aber das Haus wurde völlig zerstört. Sofort hat es in der Gemeinde einen Hilfeaufruf gegeben und seit der Früh werden jetzt Sachspenden aller Art für die Familie abgegeben. Die Gemeinde stellt außerdem Wohnungen zur Verfügung, in denen die Familie vorübergehend einziehen kann.
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2: Pflege passiert in den meisten Fällen in Österreich nach wie vor daheim. Über 950.000 Menschen in Österreich kümmern sich um pflegebedürftige Familienmitglieder. Für sie braucht es deutlich mehr Unterstützung, ist heute die Forderung von zahlreichen NGOs wie der Caritas. Seit Monaten hat

0: Hat es ein surrendes Störgeräusch um die russische Botschaft in Wien gegeben, tags und auch in der Nacht. Anrainer hatten sich zuhauf beschwert. Messungen des Magistrats hatten zuletzt eine Gesundheitsgefährdung für die Anrainer durch das Geräusch bestätigt. Seit Freitagnachmittag ist das Geräusch nun weg. Gekommen sein soll es von Dachventilatoren auf der russischen Botschaft. Bei der Kontrolle einer Druckerei im Burgenland hat die Polizei in einem Hinterzimmer einen ganzen illegalen Reptilienzoo gefunden. Insgesamt 55 Tiere, darunter Schlangen, Chamäleons oder auch Schildkröten. Viele dieser Tiere sind geschützte Arten. Alle Tiere wurden dem Besitzer der Druckerei abgenommen. Er wurde angezeigt.
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2: A2 Südautobahn Richtung Klagenfurt, Sperre der Auffahrtsrampe Graz-West. Grund ist eine Baustelle, Umleitung über Seisberg ist eingerichtet. Nochmals A2 Südautobahn Richtung Wien, da gibt es eine Blockabfertigung vor der Tunnelkette Pack. Grund ist Überlastung, ausweichen könnt ihr hier über die B70, die Packerstraße. A9 Pyrnautobahn Richtung Spielfeld, die Sperre des Blabutsch-Tunnels ist aufgehoben, die Bauarbeiten sind abgeschlossen. A9 Pyrnautobahn Richtung Spielfeld noch einmal, da hat es einen Unfall bei Seisberg gegeben, rechnet hier mit Behinderungen. Dann B76 Radlbachstraße zwischen Eibel und Eibiswald gibt es eine Sperre bis 18 Uhr. Grund ist eine Veranstaltung. Die Strecke wird zwischen Eibiswald und Eibel als Einbahn geführt. Und Graz-Andritzer Reichstraße, hier gibt es eine Sperre bis 16 Uhr vom Andritzer Hauptplatz bis zur Kreuzung Radegunderstraße-Ziegelstraße. Grund ist ein Flohmarkt. Alle Staus, alle Blitzer direkt an uns 0316 80 90 80. Gute Fahrt.
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0: Das Antenne Steiermark Verkehrs- und Blitzupdate mit der Meldung für die A2 Südautobahn Richtung Klagenfurt. Da gibt es eine Sperre der Abfahrtsrampe Graz-West. Grund ist eine Baustelle, Umleitung über Seiersberg ist eingerichtet. Nochmal A2 Südautobahn Richtung Wien, Blockabfertigung vor der Tunnelkette Pack. Grund ist Überlastung, ausweichen könnt ihr hier über die B70, die Packerstraße. B76 Radlbachstraße, da gibt es eine Sperre zwischen Eibel und Eibiswald bis 18 Uhr. Grund ist eine Veranstaltung, die Strecke wird zwischen Eibiswald und Eibel als Einbahnstraße geführt. Und Graz, Andritzer Reichstraße, hier gibt es eine Sperre bis 16 Uhr vom Andritzer Hauptplatz bis zur Kreuzung Radegunderstraße, Ziegelstraße. Grund ist ein Flohmarkt. Alle Staus, alle Blitzer direkt an uns 0316 80 90 80. Wünsche euch eine gute Fahrt.
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0: Steiermark-Wetter
1: mit Maria Tropacher. Der Nachmittag heute mit vielen Wolken und bis zu 24 Grad. Gegen Abend gibt's dann in der Obersteiermark Futter für unsere Eierschwammerl. Es fängt nämlich an zu regnen. Morgen startet der Montag dann auch noch nass, am Nachmittag wird's aber sonniger und die Temperaturen kraxeln maximal bis auf 23 Grad rauf.
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1: Es ist 2:05.
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2: Mit Helene Feichtenhofer. In Deutsch-Weißritz im Bezirk Graz-Umgebung ist gestern der Rettungshubschrauber gelandet. Grund war ein E-Bike-Unfall. Ein 58-Jähriger ist im Arzwaldgraben rechts von der Fahrbahn abgekommen und so schwer gestürzt, dass ihn der Rettungshubschrauber ins Spital nach Graz fliegen musste.
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2: Bei Lotto geht's heute wieder um einen 8-fach-Jackpot. 11 Millionen Euro gibt's zu gewinnen und die Hoffnung aufs große Geld lässt auch heute wieder viele mitspielen. Erst vor rund 2 Monaten hat's schon einen 8-fach-Jackpot gegeben. Ein Gewinner oder eine Gewinnerin aus der Steiermark hat 12 Millionen Euro gewonnen, sich bislang aber noch nicht bei den Lotterien gemeldet. 3 Jahre hat er oder sie Zeit, bis der Gewinn verfällt. Was mit dem Geld dann passiert, haben wir Lotteriensprecher Günther Engelhardt gefragt.
3: Wenn er sich nach 3 Jahren nicht meldet, dann fließt dieses Geld in einen speziellen Topf, der nennt sich Topf der nicht behobenen Gewinne. Und dieses Geld muss dann wieder für die Spielteilnehmer verwendet werden. Da werden dann Sonderdotationen bezahlt, wie zum Beispiel bei den Bonushunden diese 30.000 Euro, die zusätzlich ausgespielt werden.
2: Annahmeschluss für die heutige Ziehung ist um 19 Uhr. Letzte Nacht dürfte ein Mann im Völkermarkt der Stausee ertrunken sein. Ein Fischer hat gesehen, wie ein Schwimmer untergegangen ist. Er ist sofort mit seinem Boot zur Stelle, an der er den Mann zuletzt gesehen hatte, konnte die Bekannte des Mannes, die ebenfalls im Wasser war, hineinsehen. Der Mann selbst war aber weg. Der Fischer hat dann die Polizei gerufen. Eine Suche in der Nacht und auch heute Vormittag hat nichts gebracht. Der Mann bleibt verschwunden. Mittlerweile ist die Suche eingestellt. Formel 1, da startet McLaren-Pilot Lando Norris heute von der Pole aus in den Grand Prix von Spanien. Direkt hinter ihm WM-Leader Kimi Antonelli im Mercedes und Red Bull-Star Max Verstappen. Für die Formel 1-Piloten ist der Kurs in Madrid eine Premiere. Los geht das Rennen in gut einer Stunde.
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4: A2 Südautobahn Richtung Klagenfurt, Sperre der Auffahrtsrampe Graz-West. Grund ist eine Baustelle, Umleitung über Seiersberg ist eingerichtet. Noch einmal A2 Südautobahn Richtung Wien, da gibt es eine Blockabfertigung vor der Tunnelkette Pack. Grund ist Überlastung, ihr könnt hier über die B70 die Packerstraße ausweichen. Dann B76 Radlbachstraße, hier gibt es eine Sperre zwischen Eibel und Eibiswald noch bis 18 Uhr. Grund ist eine Veranstaltung, die Strecke wird zwischen Eibiswald und Eibel als Einbahn geführt. Und Graz-Andritzer Reichstraße, hier gibt es eine Sperre bis 16 Uhr noch. Und zwar vom Andritzer Hauptplatz bis zur Kreuzung Radegunderstraße, Ziegelstraße. Grund ist hier der Flohmarkt. Alle Staus, alle Blitzer jederzeit bei uns im Web und in der App. Habt ihr noch was, gerne anrufen. Unser 0316 80 90 80. Gute Fahrt!

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0: Hier ist das Tennis Steiermark Verkehrs- und Blitzupdate mit einer wichtigen Meldung für die neuen Pionautobahn Richtung Linz. Da liegt eine Matratze bei Wald am Schoberpass. Bitte hier aufpassen. Gute Fahrt.
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0: Das Antenne Steiermark Verkehrs- und Blitzupdates mit der Meldung für die A2 Südautobahn Richtung Klagenfurt. Da gibt es eine Sperre der Auffahrtsrampe Graz West. Grund ist eine Baustelle. Umleitung über Seiersberg ist eingerichtet. Noch einmal A2 Südautobahn Richtung Wien. Die Blockabfertigung vor der Tunnelkette Back. Grund Überlastung, Ausweichen über die B70, die Packerstraße. B76 Radlbachstraße, Sperre zwischen Eibel und Eibiswald bis 18 Uhr. Grund ist eine Veranstaltung, die Strecke wird zwischen Eibiswald und Eibel als Einbahn geführt. Graz Andritzer Reichstraße, Sperre bis 16 Uhr vom Andritzer Hauptplatz bis zur Kreuzung Radegunderstraße, Ziegelstraße. Grund ist ein Flohmarkt. Dann A9 Pyrenautobahn Richtung Linz. Hier gibt's verlorenes Ladegut und zwar eine Matratze bei Wald am Schoberpass. Und Graz Stau im Baustellenbereich Buntigammer Straße. Zeitverlust 10 Minuten. Geblitzt wird noch und zwar in Graz in der Andritzer Reichstraße beim Gasthof Pfleger. Alle Staus, alle Blitzer jederzeit bei uns im Web und in der App. Habt ihr noch was, gern anrufen unter 0316 80 90 80. Gute Fahrt!
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3: Schönes Wochenende wünsche ich euch. Die Hexen sind los in Practical Magic 2, zauberhafte Schwestern. Aber bitte jetzt nicht denken, dass der Film so von der Sorte eklige Hexenwarzen und zu lange grauslige Fingernägel ist. Nein, nein, nein. Es ist die Fortsetzung aus 1998. Sandra Bullock und Nicole Kidman spielen die Schwestern Sally und Gillian Owen. Zwei Hexenschwestern, deren Familie von einem Liebesfluch verzaubert ist. Nachdem der Fluch jetzt auch schon Sallys Töchter erreicht hat, wollen die beiden Schwestern dem Ganzen ein Ende setzen. Aber je näher sie ihrem Ziel kommen, desto stärker zeigt sich, wie kraftvoll diese schwarze Magie eigentlich ist.
4: Ihr seid die Owens-Schwestern.
5: Ja, jeder, den wir lieben, stirbt.
4: Ach wirklich?
6: Und zwar eines grauenvollen Todes. Mhm. Ganz im Ernst, ich meine, das macht sich nicht gut in der Tinder-Biografie.
3: Ihr seid mittendrin im Hexengeschwisterleben, die noch dazu wirklich sehr lustig sind. Den Trailer findet ihr auf antenne.at.
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1: Mit Maria Tropacher. Der letzte Ferientag geht ohne große Überraschungen weiter. Es ist bewölkt bei 19 bis 23 Grad. Am Abend regnet es dann vor allem in der Obersteiermark. Morgen am Vormittag bleibt es noch nass und leicht

0: Wittrich. Am Nachmittag traut sich aber in einigen Regionen die Sonne raus. Maximal 24 Grad gibt's am Thermometer. Es ist 3:05.
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2: Mit Helene Feichtenhofer. Riesige Hilfsbereitschaft heute in Vohnsdorf. Dort ist gestern das Wohnhaus einer 5-köpfigen Familie niedergebrannt. Als die Feuerwehr gestern alarmiert wurde, war das Wohnhaus schon in Vollbrand. Es wurde niemand verletzt, aber das Haus wurde völlig zerstört. Sofort hat es in der Gemeinde einen Hilfeaufruf gegeben und seit der Früh werden jetzt Sachspenden aller Art für die Familie abgegeben. Die Gemeinde stellt außerdem Wohnungen zur Verfügung, in denen die Familie vorübergehend einziehen kann.
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2: Für die Freibäder ist dieser Sommer richtig gut gelaufen. Die Bäder in Wien etwa haben heuer mehr als 2 Millionen Gäste gezählt. Das sind um 15% mehr Besucher als letztes Jahr. Auch die Bäder in den Bundesländern berichten durch die Bank von mehr Gästen. Mehrere europäische Staats- und Regierungschefs und auch Vertreter der EU beraten ab heute in Finnland über ihre Strategie für die Arktis. Die Region wird geopolitisch immer wichtiger. Durch den Klimawandel schmilzt das Eis in der Arktis schneller, neue Schifffahrtsrouten und Zugänge zu Rohstoffen entstehen. Umweltminister Totschnig warnt heute davor, dass sich die asiatische Hornisse in Europa und auch in Österreich immer mehr ausbreitet. Sie ist vor allem für Bienen eine Gefahr. Totschnig ruft dazu auf, wenn jemand eine asiatische Hornisse oder ein Nest sieht, den Fund möglichst fotografieren und melden.
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3: A2 Südautobahn Richtung Klagenfurt, Sperre der Auffahrtsrampe Graz-West, Grund ist eine Baustelle. Umleitung gibt's über Seisberg. A2 Südautobahn Richtung Wien, Blockabfertigung vor der Tunnelkette Back, Grund ist Überlastung, ausweichen könnt ihr über die B70, die Packerstraße. Dann B76 Radlbachstraße, hier gibt's eine Sperre zwischen Eibel und Eibiswald bis 18 Uhr, Grund ist eine Veranstaltung, die Strecke wird zwischen Eibiswald und Eibel als Einbahn geführt. Graz-Andritzer Reichstraße, Sperre bis 16 Uhr noch vom Andritzer Hauptplatz bis zur Kreuzung Radegunderstraße, Ziegelstraße. Grund ist der Flohmarkt und Graz allgemein noch im Baustellenbereich, Stau im Baustellenbereich, Verzeihung in der Puntigammer Straße, Zeitverlust rund 15 Minuten. Geblitzt wird und zwar auf der A2 Südautobahn in beiden Richtungen zwischen Mooskirchen und Lieboch von der Brücke herunter und Graz-Andritzer Reichstraße beim Gasthof Pfleger. Alle Staus, alle Blitzer direkt an uns 0316 80 90 80. Die Nummer zu uns im Studio. Ich wünsche euch eine gute und sichere Fahrt.
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0: Das Antenne Steiermark, Verkehrs- und Blitzer-Updates mit der Meldung für die A2 Südautobahn Richtung Klagenfurt. Da gibt es eine Sperre der Auffahrtsrampe Graz-West. Grund ist eine Baustelle. Umleitung über Seiersberg ist eingerichtet. A2 Südautobahn Richtung Wien. Blockerfertigung vor der Tunnelkette Pack. Grund ist Überlastung. Ausweichen könnte über die B70 die Packerstraße. B76 Radlbachstraße. Sperre zwischen Eibel und Eibiswald bis 18 Uhr. Grund ist eine Veranstaltung. Die Strecke wird zwischen Eibiswald und Eibel als Einbahn geführt. Graz-Andritzer Reichstraße, da gibt es noch eine Sperre bis 16 Uhr vom Andritzer Hauptplatz bis zur Kreuzung Radegunderstraße, Ziegelstraße. Grund ist der Flohmarkt. Und Graz-Puntigammer Straße, hier gibt es Stau im Baustellenbereich, Zeitverlust momentan 15 Minuten. Und es wird geblitzt, und zwar auf der A2 Südautobahn in beiden Richtungen zwischen Mooskirchen und Lieboch von der Brücke runter. Alle Staus, alle Blitzer, jederzeit bei uns im Web und in der App. Habt ihr noch was, gern anrufen unter 0316 80 90 80. Ich wünsche euch eine gute Fahrt.
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2: Lust auf Kunst, Musik und steirische Schmankerl? Dann ab nach Arnfels. Heute am Sonntag wird der Ortskern bei der 40. Arnfelser Kunsthandwerks- und Hobbykünstlerstraße zum großen Festplatz. Rund 150 Aussteller, Live-Musik mit Smash, Clown, Ponyreiten und natürlich jede Menge Kulinarik. Heute von 8 bis 18 Uhr. Morgen am Montag heißt's raus in die Natur. Beim Walk und Wildkräuter geht's gemeinsam mit einer Wildkräuterpädagogin rund 3 Kilometer durch Afflens. Dabei lernt ihr heimische Kräuter kennen und könnt auch welche mitnehmen. Treffpunkt ist morgen um 16.30 Uhr beim Wächterhaus in Wagner. Am kommenden Mittwoch wird's im Grazer Dom in Berg richtig spannend. Das Real Talk Festival bringt 3 inspirierende Persönlichkeiten nach Graz. Extremsportler Angelino Zeller, Stimmexpertin Simone Korn-Wallis und Autor Markus Gul. Freut euch auf persönliche Geschichten, Inspiration und jede Menge spannende Einblicke. Tickets gibt's auf realtalk.at.
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1: mit Maria Troppacher. Im Süden bleibt es heute bis in die Nacht hinein großteils trocken. Bei euch in der Obersteiermark fängt es jetzt aber schon an zu regnen und der Abend geht nass zu Ende. Morgen zum Schulstart dann zuerst noch Regen, am Nachmittag lockert es dann auf und die Sonne traut sich raus bei bis zu 23 Grad.
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1: Es ist 3:05.
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4: Mit Helene Feichtenhofer. In Obdach im Bezirk Murtal ist gestern Abend eine 18-jährige Autofahrerin in einer Rechtskurve von der Fahrbahn abgekommen. Das Auto der jungen Frau hat sich überschlagen. Die 18-jährige und ein gleichaltriger Mitfahrer wurden leicht verletzt. Eine weitere Beifahrerin schwer.
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4: In Wien gibt es derzeit 10-mal so viele Menschen, die eine Lehre anfangen wollen, als es Lehrstellen gibt. Über 5000 Lehrstellensuchende zählt das AMS, nur 496 Lehrstellen. Ein Trend, den es nicht nur in Wien gibt. Von Seiten der Wirtschaft heißt es, dass es immer schwieriger wird, passende Lehrlinge zu finden und deshalb viele Betriebe darauf verzichten, Lehrstellen anzubieten.

0: Bei einem Fährunglück in Indonesien sind mindestens 6 Menschen ums Leben gekommen. Mehr als 120 werden noch vermisst. 115 Menschen konnten von anderen Schiffen gerettet werden. Der Rettungseinsatz läuft noch, die Fähre ist in der Zwischenzeit aber gesunken. Erfolg für Mountainbikerin Mona Mitterwallner. Sie hat sich heute bei der WM Bronze auf der Marathondistanz geholt. Die Tirolerin muss sich nach 95 Kilometern nur der Schweizerin Weinbär und der Italienerin Peretti geschlagen geben.
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2: A9 Pyrnautobahn Richtung Spielfeld. Der Plaputtstundel ist für circa 20 Minuten gesperrt. Grund sind Arbeiten. Ihr könnt in der Zwischenzeit über das Grazer Stadtgebiet ausweichen. A2 Südautobahn Richtung Klagenfurt. Sperre der Auffahrtsrampe Graz-West. Grund ist eine Baustelle. Umleitung über Seiersberg ist eingerichtet. A2 Südautobahn Richtung Wien. Blockabfertigung gibt es da vor der Tunnelkette Pack. Grund ist Überlastung. Ausweichen könnt ihr über die B70 die Packerstraße. B76 Radlbachstraße. Sperre zwischen Eibel und Eibiswald noch bis 18 Uhr. Grund ist eine Veranstaltung. Die Strecke wird zwischen Eibiswald und Eibel als Einbahn geführt. Und Graz-Puntigammer Straße. Da gibt es Stau im Baustellenbereich. Zeitverlust rund 15 Minuten. Alle Staus, alle Blitzer direkt an uns 0316 80 90 80. Gute Fahrt.
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0: Wichtige Meldung für die Sechs-Semmering-Schnellstraße Richtung Wien. Da hat es einen Unfall gegeben, und zwar bei Kapfenberg. Die Einsatzkräfte sind unterwegs.
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0: A2 Südautobahn Richtung Klagenfurt, da gibt es eine Sperre der Auffahrtsrampe Graz-West. Grund ist die Baustelle. Umleitung über Seyersberg ist eingerichtet. A2 Südautobahn Richtung Wien, Blockabfertigung vor der Tunnelkette Back. Grund ist Überlastung. Ausweichen könnt ihr über die B70, die Packerstraße. A9 Pyrnautobahn Richtung Spielfeld, die Sperre des Blabutsch-Tunnels ist aufgehoben. Die Arbeiten sind abgeschlossen. S6 Emmering Schnellstraße Richtung Wien, da hat es einen Unfall gegeben zwischen Kapfenberg und St. Marein. Rechnet ihr mit Behinderungen und B76 Radlbachstraße, Sperre zwischen Eibel und Eibiswald bis 18 Uhr. Grund ist eine Veranstaltung, die Strecke wird zwischen Eibiswald und Eibel als Einbahn geführt. Und noch eine Meldung für Graz, Puntigamer Straße, da gibt es Stau im Baustellenbereich, Zeitverlust rund 20 Minuten. Alle Staus, alle Blitzer, jederzeit bei uns im Web und in der App. Gibt's noch was, gern anrufen unter 0316 80 90 80. Gute Fahrt!
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3: Es gibt was Neues auf Netflix, und zwar eine niederländische Thriller-Serie, die heißt Und hüte dich vor dem Bösen. Karen zieht da mit ihrer Familie aufs Land und wird Teil eines exklusiven Freundeskreises.
4: Manchmal trifft man Leute und dann fühlt sich so eine neue Freundschaft an, als wäre man verliebt. Wir haben wie in einer Blase gelebt. Wir mochten alles aneinander. Wir fühlten uns sicher.
3: Die Gruppe liebt Luxus, wilde Partys und große Gesten, aber hinter der Hochglanzoberfläche zeigt sich, dass auch die perfekteste Fassade Risse hat. Die bekommt Karen spätestens dann zu spüren, als eine der Villen im Ort in Flammen aufgeht und einer aus der Freundesgruppe dabei ums Leben kommt. Seine

Frau und Kinder überleben nur knapp. Aus Freunden werden plötzlich Fremde, Aussagen widersprechen sich und Loyalität wird nicht mehr ganz so genau genommen wie vorher. Karin versucht herauszufinden, ob dieser Brand vielleicht kein Unfall war und bringt sich dabei selbst in Gefahr. Ich liebe solche Serien, wo man selber mitraten kann, wer steckt dahinter, was ist passiert, wer hat Dreck am Stecken und das funktioniert hier super. Und Hüte dich vor dem Bösen gibt's ab sofort auf Netflix.

0: Katzenmann ist.
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0: Das Steiermark-Wetter
1: mit Maria Tropacher. In Teilen der Obersteiermark regnet's, im Süden ist es aber gerade weitgehend trocken. Der Sonntag geht mit mehr Wolken als Sonne und mit 17 bis 22 Grad zu Ende. Morgen Montag starten wir nass in den ersten Schultag. Am Nachmittag gibt's dann aber zumindest ein paar Sonnenstrahlen und bis zu 23 Grad.
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1: Es ist 5:05.
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3: Mit Helene Feichtenhofer. Morgen ist es soweit, da beginnt dann auch in der Steiermark für die Schülerinnen und Schüler das neue Schuljahr. KI spielt da mittlerweile in der Schule, aber auch beim Lernen in vielen Familien eine zentrale Rolle, zeigt eine aktuelle Umfrage von Market Agent. Ein Drittel der Eltern sagen da, dass ihre Kinder KI für die Aufgaben und Co. nutzen, sagt Andrea Berger von Market Agent.
4: Bei den Eltern selbst überwiegt derzeit eine vorsichtige, positive bzw. neutrale Haltung. 39% finden KI als Lernhilfe positiv und auch für die Zukunft wird KI einiges zugetraut in dem Bereich. In der Gesamtbevölkerung halten es 56% für wahrscheinlich, dass KI klassische Nachhilfe in den kommenden Jahren zumindest teilweise ersetzen kann.
3: Nachhilfe ist aber nach wie vor ein zentraler Bestandteil des Schulalltags für viele Familien. Rund ein Drittel sagt, dass ihr Kind sie braucht.
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3: Seit Monaten hat es ein surrendes Störgeräusch um die russische Botschaft in Wien gegeben, tags und auch in der Nacht. Anrainer hatten sich zuhauf beschwert. Messungen des Magistrats hatten zuletzt eine Gesundheitsgefährdung für die Anrainer durch das Geräusch bestätigt. Seit Freitagnachmittag ist das Geräusch nun weg. Gekommen sein soll es von Dachventilatoren auf der russischen Botschaft. Im deutschen Bundesland Niedersachsen gibt es heute Kommunalwahlen. Mehr als 6 Millionen Menschen dürfen abstimmen. Die Wahl kommt eine Woche nach der Landtagswahl in Sachsen-Anhalt, bei der die rechte AfD deutlich gewonnen hat. Um 11 Millionen Euro geht's heute bei Lotto. Es wartet ein 8-fach-Jackpot darauf, geknackt zu werden. Es ist der zweite innerhalb von rund 2 Monaten. Der oder die Gewinnerin des ersten 8-fach-Jackpots hat sich nach wie vor nicht bei den Lotterien gemeldet, um die gewonnenen 12 Millionen Euro abzuholen. Man hat aber auch 3 Jahre dafür Zeit.
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5: A2 Südautobahn Richtung Wien, Blockabfertigung vor der Tunnelkette Back. Grund ist Überlastung, ausweichen könnt ihr über die B70, die Packerstraße. A2 Südautobahn Richtung Klagenfurt, die Sperre der Auffahrtsrampe Graz West ist aufgehoben, die Bauarbeiten sind beendet. S6 Semmering Schnellstraße Richtung Wien, da hat es einen Unfall zwischen Kapfenberg und St. Marein gegeben, die Einsatzkräfte sind vor Ort. B76 Radlbachstraße zwischen Elbl und Eibiswald noch bis 18 Uhr eine Sperre, Grund ist eine Veranstaltung. Die Strecke wird zwischen Eibiswald und Eibl als Einbahn geführt und Graz Bahnhofgürtel. Da gibt es Stau wegen Überlastung, Zeitverlust 15 Minuten. Alle Staus, alle Blitzer direkt an uns 0316 80 90 80. Gute Fahrt.
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0: Wichtige Meldung für die A9-Pirn Autobahn Richtung Spielfeld. Da gibt es eine Sperre des Selztal-Tunnels. Grund ist ein defektes Fahrzeug. Ihr könnt über den Knoten Lietzen und die B113 ausweichen.
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0: Hier ist das Antenne Steiermark Verkehrs- und Blitzer-Update mit der Meldung für die A2 Südautobahn Richtung Wien. Blockabfertigung vor der Tunnelkette Back. Grund ist Überlastung. Ausweichen könnt ihr über die B70, die Packerstraße. Gute Nachrichten gibt's von der A9 Pirnautobahn Richtung Spielfeld. Die Sperre des Selztal-Tunnels ist aufgehoben. Das defekte Fahrzeug ist weg. S6 Emmering Schnellstraße Richtung Wien. Auch die Unfallstelle zwischen Kapfenberg und St. Marein ist geräumt. Und B76 Radlbachstraße, da gibt's noch eine Sperre zwischen Eibel und Eibiswald bis 18 Uhr. Grund ist eine Veranstaltung, die Strecke wird zwischen Eibiswald und Eibel als Einbahn geführt. Alle Staus, alle Blitzer jederzeit bei uns im Web und in der App. Gibt's noch was, gern anrufen unter 0316 80 90 80. Gute Fahrt!
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0: Das Steiermark-Wetter
1: mit Maria Tropacher. Der Tag klingt ruhig aus, in der Obersteiermark regnet es vereinzelt. Im Rest des Landes ist es zwar bewölkt, aber trocken. In der Nacht sinken die Temperaturen bis auf 10 Grad und es ziehen Regenwolken durchs ganze Land. Morgen ist es zum Schulstart noch nass, am Nachmittag gibt es dann zumindest vereinzelt mal Sonne, bei höchstens 18 bis 24 Grad. Es ist 5 vor 6.
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2: Mit Helene Feichtenhofer. Für die Schülerinnen und Schüler in der Steiermark beginnt morgen das neue Schuljahr und damit startet auch wieder das Lernen. Immer mehr nutzen da mittlerweile künstliche Intelligenz, weiß Andrea Berger von Market Agent.
3: 26% der Eltern von Schulkindern berichten, dass ihre Kinder KI-Anwendungen wie ChatGPT zum Lernen oder für Hausübungen nutzen. Damit liegt KI bereits fast gleich auf mit klassischen Lern-Apps und nur knapp hinter YouTube oder anderen Erklärvideos.
2: Aber auch auf Nachhilfe greifen nach wie vor viele Familien zurück. Rund ein Drittel der Eltern sagen, dass ihr Kind Nachhilfe braucht.
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2: Für die Freibäder ist dieser Sommer richtig gut gelaufen. Die Bäder in Wien etwa haben heuer mehr als 2 Millionen Gäste gezählt. Das sind um 15% mehr Besucher als letztes Jahr. Auch die Bäder in den Bundesländern berichten durch die Bank von mehr Gästen. Weil die Beziehungen zu den USA immer schlechter werden, überlegt Kanada derzeit, sich näher an die EU anzubinden. Der kanadische Ministerpräsident Carney soll die Möglichkeit einer assoziierten EU-Mitgliedschaft prüfen, berichtet das Wall Street Journal. Die EU hat solche Assoziierungsabkommen für eine engere politische und wirtschaftliche Zusammenarbeit schon mit einigen Ländern, wie etwa der Ukraine oder auch Israel. Formel 1 WM-Leader Kimi Antonelli kann auch den Grand Prix von Spanien gewinnen. Es ist schon der 8. Sieg in dieser Saison für den Mercedes-Fahrer und Antonelli macht damit einen weiteren Riesenschritt Richtung WM-Titel.

0: Vettel. Auf den Plätzen hinter ihm landen heute Max Verstappen im Red Bull und McLaren-Fahrer Lando Norris.
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2: A2 Südautobahn Richtung Wien, da gibt es weiterhin Blockabfertigung vor der Tunnelkette Pack. Grund ist Überlastung, ihr könnt über die B70 die Packerstraße ausweichen. B66 Gleichenberger Straße in beiden Richtungen, Stau im Baustellenbereich zwischen Feldbach und Bad Gleichenberg. Zeitverlust 15 Minuten und B76 Radlbachstraße. Da gibt es noch für wenige Minuten eine Sperre zwischen Eibel und Eibiswald. Grund ist eine Veranstaltung, die Strecke wird zwischen Eibiswald und Eibel als Einbahn geführt, aber wie gesagt, diese Sperre wird bald aufgehoben. Sonst ist alles ruhig, wünsche euch eine gute Fahrt.
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1: Mit Helene Feichtenhofer. Eine schlecht entsorgte Zigarette dürfte wohl gestern den Brand eines Einfamilienhauses in Vonsdorf im Bezirk Murtal ausgelöst haben. Die Info der Brandermittler, die heute nach der Ursache für das Feuer gesucht haben. Das Wohnhaus ist völlig abgebrannt, verletzt wurde niemand. 72 Kräfte von 6 Feuerwehren waren da gestern im Einsatz.
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1: Die im Juli gesenkte Mehrwertsteuer auf Grundnahrungsmittel bringt offenbar weniger als gedacht. Laut einer OGM-Auswertung auf Basis von tatsächlichen Einkäufen sparen Haushalte im Schnitt nur 57 statt der erwarteten 100 Euro im Jahr. Weil viel weniger Lebensmittel von der Steuersenkung betroffen sind als angenommen. Das Finanzministerium hält trotzdem an seinem Sparziel von 400 Millionen Euro fest. Auf der kroatischen Insel Brač haben hunderte Bewohner, aber auch Touristen in Sicherheit gebracht werden müssen. Der Grund ist ein großer Waldbrand. Fast 700 Menschen wurden auf dem Seeweg aus den Gefahrengebieten gebracht. Schiffe des Innenministeriums und der kroatischen Marine, aber auch private Schiffe haben dabei geholfen. Rund 235 Feuerwehrleute und zahlreiche Löschflugzeuge versuchen, den Brand in den Griff zu bekommen. Bei der Kontrolle einer Druckerei im Burgenland hat die Polizei in einem Hinterzimmer einen ganzen illegalen Reptilienzoo gefunden. Insgesamt 55 Tiere, darunter Schlangen, Chamäleons oder auch Schildkröten. Viele dieser Tiere sind geschützte Arten. Alle Tiere wurden dem Besitzer der Druckerei abgenommen. Er wurde angezeigt.

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1: Mit Helene Feichtenhofer. Morgen zum Schulstart eröffnet die Stadt Graz 2 weitere Schulstraßen, und zwar bei der Volksschule St. Peter und der Volksschule Maria Grün. Damit gibt es in Graz insgesamt schon 10 dieser Schulstraßen. Hier ist das Gehen und Radfahren in Schrittgeschwindigkeit in der Früh erlaubt. Eltern, die ihre Kinder mit dem Auto zur Schule bringen, werden in den Morgenstunden ausgebremst, damit die Kinder möglichst stressfrei in die Schule kommen.
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1: In Finnland hat ein Treffen mehrerer europäischer Staats- und Regierungschefs mit EU-Vertretern begonnen. Die Politiker diskutieren da heute und morgen über die Arktis. Die Region wird geopolitisch immer wichtiger, denn durch den Klimawandel schmilzt das Eis in der Arktis schneller und es entstehen so neue Schifffahrtsrouten und Zugänge zu Rohstoffen. China und Russland sind in der Region bereits aktiv. Jeder 10. neue Lehrer in Österreich ist mittlerweile ein Quereinsteiger oder eine Quereinsteigerin. Und das soll laut Bildungsminister Christoph Wiederkehr auch so bleiben. Mehr sollen es aus seiner Sicht nicht werden. Das sei bereits die richtige Balance, sagt er. Fußball in der Bundesliga gewinnt Sturm Graz daheim gegen Tabellenführer LASK mit 2:1. Die Austria Wien gewinnt ebenfalls 2:1 gegen Lustenau. Und das Match WSG Tirol gegen Hartberg endet mit einem 2:2 Unentschieden.
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1: Für viele von uns ist der langsam herannahende Herbst eine Zeit des Neustarts. Für Schülerinnen und Schüler, Lehrerinnen und Lehrer und anderes Schulpersonal geht in diesen Tagen wieder die Schule los. Für viele das erste Mal. Andere starten nach dem Urlaub wieder in den Berufsalltag. Vielleicht in eine neue Aufgabe oder in gewohnte berufliche Herausforderungen. Einige wiederum stehen vielleicht privat vor Beginn eines neuen Lebensabschnitts. Ein Neustart kann schon ein nervöses Kribbeln auslösen. So ein Kribbeln kann aber auch positiv sein. Nicht umsonst spricht der Autor Hermann Hesse vom Zauber, dem so ein Anfang auch innewohnen kann. Wie offen bin ich für Neues? Was macht mir Hoffnung? Was bereitet mir Sorgen, wenn ich an einen Neubeginn denke? Ja, so ein Neustart kann herausfordern. Er kann aber auch eine positive Challenge sein. Im Großen und im Alltäglichen. Es kann zum Beispiel auch spannend sein, jeden Tag eine Kleinigkeit ganz anders, ganz neu zu machen als sonst, um sich mal selbst zu überraschen. Viel Spaß beim Neudurchstarten, im Großen und im Kleinen. Anton Tauschmann, Katholische Kirche Steiermark.
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